mich ja nämlich noch gut daran, als man aufs Meer blickte und nichts sehen konnte. Aus einem Wald von Periskopen.